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3: Einen schönen Sonntagvormittag wünsche ich Ihnen, liebe Hörerinnen und Hörer des ungarn-deutschen Wunschkonzertes am 17. Mai zwischen 10 und 12 Uhr. Mein Name ist Eva Gerner, ich bin die Redakteurin der heutigen Sendung und moderiere sie auch. Und der Tonmeister ist diesmal Norbert Out. Wir melden uns aus dem Studio 5 Kirchen. Anrufen können Sie also heute hier im Studio während der Sendung. Unsere Festnetznummer kennen Sie wohl, die Vorwahl 72 für 5 Kirchen und dann 369 367. Für diese heutige Sendung kann ich keine neuen Grüße und auch keine neuen Lieder oder Musikstücke mehr entgegennehmen bzw. ins Programm setzen. Ich kann Ihre Grüße und Wünsche aber vormerken für die nächsten Sendungen. Auch in dieser Woche sind ziemlich viele Grüße und Wünsche bei uns eingetroffen. Ich zähle Ihnen auf, was und in welcher Reihenfolge Sie heute hören können. Und dann möchte ich gleich mit Grüßen und Musik beginnen. Alte Kameraden, die lustige Müllerin, Kretzer-Moser-Duo, ich kenn ein einsames Plätzchen, Unterrockkapelle, Sturmfuchs-Medley, Mara Kaiser, drei Engel sollen dich begleiten, Josef Augustin und seine Donauschwaben, schön ist die Jugend, die Krämerbuben, still ruht der See, Freddy Quinn, La Paloma, Eberhard und Stefanie Hertel, kleine Fische werden groß. Stefans Kapelle, ich schenk dir ein Edelweiß. Die Ladina, alles Gute zum Geburtstag. Gitti und Erika, Schneewalzer. Öschs die Dritten, der alte Jäger. Geschwister Hofmann, nimm die Stunden. Die Platinkapelle auf der Jodleralm. Henk van Damme, du bist die beste Mama. Böhmerwaldkapelle, böhmische Liebe. Gigi Anderson, weiße Rosen schenk ich dir. Heimascher Blaskapelle im grünen Wald. Heinke, ich sing ein Lied für dich. Die Babasser Blaskapelle, Winzerwalzer. Todkress-Duo, es blühen zwei Rosen im Garten. Heimatklangkapelle, zahl mir was, ich zahl dir auch was. Hansi Hinterseer, in Gottes Hand. Die Schäfer, sag mir, wo ist der Himmel? Wem in der Blaskapelle und Gesangkreis mit frohem Herzen will ich singen? Klani Hupf am Samstag, Hansi Hinterseer, sieben rote Rosen. Savener Trio, wenn's Mailüftel weht. Und wir schließen mit der Heimattöne-Kapelle, wenn alles gut geht, und mit dem Lied Rund ist die Kugel. Ich wünsche Ihnen zu unserem musikalischen Stelldichein beste Unterhaltung. Bleiben Sie mit uns.
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3: Bei mir beginnt ein Wunschkonzert im ungarn-deutschen Radioprogramm immer mit guter Blasmusik oder zumindest mit traditioneller Musik. Das bietet einen guten Einstieg und schafft schwäbische Stimmung. Heute beginnen die alten Kameraden das Wunschkonzert und spielen hier das Stück »Die lustige Müllerin«. Die gute traditionelle Polka bekommt Theresia Oddi, geborene Mannheim, zu ihrem Geburtstag. Ich weiß leider nicht, wo sie wohnt. Das hat mir die Familie nicht geschrieben, aber wichtig ist der Gruß. Liebe Frau Theresia Oddi, zum Geburtstag gratulieren Ihnen vom Herzen der Ehemann Lotzi, die Töchter Rita und Anna Maria, der Schwiegersohn Benze und die fünf Enkelinnen Nori, Anna, Bianca, Bernadette und Dora. Sie alle wünschen Ihnen weitere viele schöne Lebensjahre in Glück und bester Gesundheit. Einen besonderen Jahrestag, den 60. Hochzeitstag, Diamantene Hochzeit also, feiern István Dorozsmai und seine Frau Therese in Schaumar. Die drei Töchter Christina, Andrea und Sonja, die Schwiegersöhne und die Enkelkinder gratulieren dem Ehepaar Dorozsmai in Schaumar ganz herzlich auch durch das Radio und sie wünschen den lieben Eltern bzw. Großeltern weitere viele schöne gemeinsame Jahre.

Am 17. Mai, ausgerechnet heute also, feiert Agathe Wusching in Großmanok ihren halbrunden 75. Geburtstag. Ilona und Gesa Husak aus Sziget St. Márton und Maria Baumann aus Magocs schreiben in ihrer Mail: Wir gratulieren dir vom Herzen dazu und wünschen alles Gute, die beste Gesundheit mit dem Lied des Kreza Moser Duos. Ich kenn ein einsames Plätzchen. Liebe Agi, alles Gute zum Geburtstag. Und in der Fortsetzung folgen weitere Grüße an dich noch.

Anna Petzmeier schreibt, wir möchten Frau Edith Faber in Palkan zu ihrem Geburtstag, der am 16. Mai ist, sehr herzlich gratulieren. Mit guter Musik möchte ihr die Schwibschwägerin Anna Petzmeier mit Ehemann Imre viel Freude bereiten. Alles Gute wünscht ihr auch Frau Anna Petz aus Pechwa. Spielen Sie ihr bitte eine Schnellpolka von einer ungarndeutschen Kapelle. Liebe Edith, alles Gute zum Geburtstag mit dem Sturmfuchs-Medley der Unterrockband.

Am Freitag hatte Zsófia László in Mohács ihren Namenstag und dazu kommen jetzt herzliche Gratulationen durch das Radio. Die Familie Pincés aus Budapest, Tochter Renata, der Schwiegersohn Zoltán und die Enkelkinder Bálint, Benedek, Dominik und Andor senden herzliche Namenstagsgrüße und wünschen der Frau Zsófia László gute Gesundheit, Kraft und viele sonnige Tage und Jahre. Ildikó Kozek in Verisvár feierte unlängst ihren Geburtstag. Anna Haug möchte ihr nachträglich gratulieren und ein langes Leben in Glück, Kraft und Gesundheit wünschen. Veronika Schurian in Bonyhád feierte am 14. Mai ihren Geburtstag. Mit einem schönen Lied gratulieren ihr und wünschen weitere viele glückliche Geburtstage ihr Vater, Ehemann Benze, ihre Kinder Levente, Károly und Magdolna, ihre Schwester Paula mit Kindern András, Ágota Anna und Ákos sowie ihr Bruder Jozó mit Danny aus der Schweiz. Liebe Veronika und auch liebe Frau László und liebe Frau Kozek, drei Engel sollen Sie auf Ihren Wegen begleiten. Sie hören Mara Kaiser.

Gisela Perlinger in Verischwar hatte am 7. Mai ihren Namenstag. Alles Gute und weitere viele schöne Namenstage in einem langen Leben wünschen ihr vom Herzen die Irmusch aus Salko und die Juzi aus Sexhardt mit einem Klassiker unserer Wunschkonzerte mit Schön ist die Jugend. Schön ist die Jugend geht noch einmal nach Verischwar, und zwar an die liebe Terry Boronjoi. Sie wird am 18. Mai, am morgigen Tag, ihren 78. Geburtstag feiern können. Aus diesem schönen Anlass gratuliert ihr sehr herzlich und wünscht viel Glück und beste Gesundheit Moni mit ihrer Familie. Sie hören Josef Augustin und seine donauschwäbischen Musikanten.

Theresia Schnell im Babatz feierte am 7. Mai ihren 98. Geburtstag. Alles Liebe und Gute, Gesundheit, Glück und Gottes Segen wünschen ihr Edith Out und auch ihre Familie aus Himeschhaser. Liebe Resineni, auch ich möchte Ihnen das Allerbeste zu dieser schönen Zahl der Lebensjahre wünschen. Ich danke für alles und wünsche weitere schöne und glückliche Jahre im Kreise Ihrer Familie. Hier ist für Sie das schöne Lied, was Edith Out verlangt hat, Still ruht der See in der Interpretation der Krämer

Benze und auch ich möchte mich den Gratulationen anschließen. Die ganze große Familie wünscht Ihnen, Herr Weitzel, weitere viele schöne und gesunde Jahre im Kreise der Familie mit La Paloma in der Interpretation von Freddie Quinn. Alles Gute zum Geburtstag!

Sie hören das Wunschkonzert der Ungarn-Deutschen Rundfunk- und Fernsehredaktion aus dem Funkhaus Fünfkirchen. Am Mikrofon am 17. Mai Redakteurin und Moderatorin Eva Gerner, der Tonmeister ist Norbert Aut. Heute empfangen wir bis 12 Uhr Ihre Anrufe. Unsere Festnetznummer lautet 36 für Ungarn, 72 für Fünfkirchen und dann 369 367. Wir empfangen die Glückwünsche aber auch per Post 7624 Page Rodney.

Beach Uzza 38, das ist unsere Postanschrift und Sie können auch gerne eine Mail an nemet@radio.hu senden. Ein junges Mädchen, eine junge Dame ist jetzt dran und das ist die Mia Bolog in Lanchok. Sie feiert in diesem Jahr ihren 13. Geburtstag. Mutter und Vater, Tante Erika, Onkel Ottilo, die Cousinen Patricia und Noemi und auch die Oma umarmen die Mia ganz herzlich zum Geburtstag und wünschen ein langes, gesundes und glückliches Leben. Abigail Horvath in Tomasi ist um ein Jahr jünger als die Mia in Lanchok. Die Abigail feiert nämlich ihren 12. Geburtstag. Es gratulieren und wünschen viel Freude im Leben, ein gutes Zeugnis und schöne Sommerferien der Opa mit Edith, die Eltern Eva und Richard und ihre Geschwister Richard und Adele. Liebe Mia und liebe Abigail, Vater und Tochter Eberhard und Stefanie Hertel singen jetzt für euch das Lied »Kleine Fische werden groß«. Ja, und auch kleine Mädchen werden sehr schnell groß. Alles Gute zum Geburtstag!

ein Edelweiß bekommt im Folgenden Vivien Sigeti in Mohatsch und das mit gutem Grund. Sie feierte am 13. Mai ihren Geburtstag. Ihr Ehemann Andras, die Kinder, die Zwillinge Sophie und Balint, ihre Eltern aus Mohatsch, ihre Oma Roland aus Landschuk sowie die Familien Wölfling und Sobo aus Bawatz gratulieren ihr und sie wünschen der Vivien ein langes, glückliches und gesundes Leben. Viel Freude im Kreise der Familie und hier also die Stephanskapelle. Ich schenk dir ein Edelweiß.

Margarete Kress in Bobartz hatte am 13. Mai ihren Geburtstag. Die Schwägerin aus Mohács, die Anna und der Adam wünschen der lieben Kretti alles Gute, Glück, Kraft und vor allem aber gute Besserung. Edina Mader feiert in Deutschland ihren Geburtstag. Folgender lieber Gruß geht an sie. Wir möchten Edina Mader in Deutschland sehr herzlich zu ihrem Geburtstag gratulieren. Wir wünschen ihr die beste Gesundheit und alles Gute und Schöne. Die Geburtstagsgrüße kommen von Erika mit ihrer ganzen Familie aus Mohács und München. Yvette Mocho-Grittinger möchte ihre Familie zum Geburtstag beglückwünschen, der am 11. Mai war. Leider steht in der Mail nicht, wo die Yvette Mocho-Grittinger zu Hause ist, aber ihre Eltern Corci und Ergi, ihr Ehemann Peter, die Kinder Lena und Mate sowie ihr Bruder Gabor wünschen ihr viel Kraft, gute Gesundheit und viel Glück. Frank Gabler sendet für Frau Carola Javid-Kistel zum 60. Geburtstag die allerbesten Glückwünsche und hier die beiden Ladiner mit ihrem populären Geburtstagslied.

Josef Hohmann und seine Frau Therese Schrempf in Großnarrad werden am 21. Mai ihren 66. Hochzeitstag begehen können. Am 21. Mai 1960 haben sie geheiratet, gehören seitdem zusammen und weitere schöne, gesunde Jahre auf dem gemeinsamen Weg, friedliche Rentnerjahre wünschen dem Ehepaar Hohmann in Großnarrad die Geschwister Joschka, Marika und Ferry mit ihren Familien und senden zum Hochzeitstag den Schneewalzer. Hoffentlich hat es vor 66 Jahren am 21. Mai nicht geschneit. Gitti und Erika hier.

Seinen 85. Geburtstag feiert den Operhund András Gap am heutigen Sonntag. Mit seinem Lieblingslied möchte ihn seine Familie aus diesem Anlass überraschen. Ganz herzlich gratulieren ihm seine Ehefrau, der Sohn Joji, Schwiegertochter Gabi, Tochter Aniko, Schwiegersohn Joji und die drei Enkelkinder Olivia, Hanna und Milan. Sie alle wünschen Ihnen, Herr Gap, alles Gute, beste Gesundheit und viele sonnige Tage mit dem alten Jäger und mit Ösch die Dritten.

Ottilia Schäfer in Leinzog möchte ihre Schwiegermutter zum Geburtstag sehr herzlich gratulieren und für weitere viele Lebensjahre der Ottilia viel Glück und gute Gesundheit wünschen. Sie sendet an die Schwiegertochter das Lied der Geschwister Hofmann, Nimm die Stunde.

Liebe Maria Rettich, auch dieses Jahr durfte ich deine Zeilen mit großer Freude lesen und deine Grüße weiterreichen, denn du schreibst: Meine Mutter, Frau Elisabeth Koller im Boschok, feierte am 12. Mai ihren 93. Geburtstag. Zu diesem schönen Alter möchten wir ihr aus ganzem Herzen gratulieren und ihr alles Liebe und Gute, vor allem aber Gesundheit wünschen, denn wir möchten sie noch lange unter uns haben. Herzliche Geburtstagsgrüße senden Tochter Maria, Enkelsöhne Christian, Peter mit Henriette, Bollage mit Freundin Claudia und das Urenkelkind Jombor. Liebe Frau Koller, auch ich gratuliere zu diesem schönen Geburtstag und wünsche alles Gute mit einem ihrer Lieblingsmusikstücke. Auf der Jodleralm spielt jetzt für Sie die Platinkapelle.

Du bist die beste Mama. Dieses Lied senden wir heute nachträglich zum Muttertag an die Frau Anna Tetz in Leinczog. Ganz herzlich möchten ihr damit zum Muttertag gratulieren und ein Dankeschön für alles sagen. Ihr Sohn, die Schwiegertochter, Enkelsohn Bolaj mit Fatime, Enkelsohn Gabor mit Rita und die Urenkelkinder Hanna, Daniel und Dominik aus Nimesch.

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1: Sie hören das Wunschkonzert der Ungarn-Deutschen Rundfunk- und Fernsehredaktion aus dem Funkhaus Fünfkirchen. Am Mikrofon am 17. Mai Redakteurin und Moderatorin Eva Gerner, der Tonmeister ist Norbert Aut. Heute empfangen wir bis 12 Uhr Ihre Anrufe. Unsere Festnetznummer wiederhole ich für Sie, 36 für Ungarn, 72 für Pécs Fünfkirchen und dann 369-367. Mit der böhmischen Liebe fahren wir nun fort und adressiert ist diese Musik heute an Ferenc Zenz in Újborok. Seine ganze Familie, seine Frau, die Kinder und Enkelkinder möchten ihm zu seinem 65. Geburtstag vom Herzen gratulieren und weitere viele schöne, gesunde und glückliche Lebensjahre, eine schöne Rentnerzeit mit dem Stück Böhmische Liebe wünschen. Sie hören die Böhmerwaldkapelle.

Elisabeth Gärtner, geborene Hollenbach, in Echhaserskosar feierte am 10. Mai ihren Geburtstag. Sie ist in diesem Mai 78 geworden. Alles Liebe und Gute, beste Gesundheit und weitere unzählige glückliche Lebensjahre wünschen ihr vom Herzen ihr Ehemann Georg und die Töchter Ondi und Timi mit der ganzen Familie. Dr. Boton Zütsch in Ratsolmasch wünschen das Allerbeste zu seinem Namenstag seine Ehefrau Claudia, die Kinder Boldisar, Helga und Borbalo und seine Schwiegermutter Brigitta mit der ganzen großen Familie. Weiße Rosen bekommen Sie, liebe Elisabeth Gärtner und lieber Dr. Boton Zütsch, mit dem folgenden Lied von Gigi Anderson.

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Es ist wieder mal Zeit für traditionelle Musik, für eine gute Walzermelodie im herkömmlichen Stil. Die Heimascher Blaskapelle unter der Leitung von Konrad Habich wird das Stück Im grünen Wald aus unserem Musikarchiv spielen. Die Musik der Heimascher geht nach Hosszúhetény, wo Ferenc Kinder am 20. Mai seinen 38. Geburtstag haben wird. Aus diesem Anlass wünschen ihm viel Kraft, Gesundheit und kontinuierliches Glück im Leben seiner Mutter, seiner Patentante Edith, der Cousin Gabor mit Frau Brigitta und mit den Kindern Marcel und Sophia sowie der Freund.

Hagot abalog wushing in Großmanok hat heute bereits Grüße bekommen und nicht ohne Grund, denn sie feiert heute am 17. Mai ihren 75. Geburtstag. Liebe Agi, hier kommt ein nächster lieber Geburtstagsgruß. Die Enkelkinder Bettina und Mark Bolog senden herzliche Grüße und Glückwünsche an dich aus Mecsek-Nádasd und wünschen beste Gesundheit und viel Glück für die zukünftigen Jahre mit Heinkes Klassiker, ich sing ein Lied für dich.

Wir haben heute einen runden Geburtstag bereits gehabt. Herr Weitzel in Gerreschlag feiert seinen 90. Und wir haben aber auch einen 50. runden Geburtstag. Und den feierte Heunor Gopazelt am 14. Mai in Pari. Die guten Freundinnen Dr. Buda Molnar-Veronka und Maria Baumann aus Dombovar schreiben: Wir wünschen die allerbeste Gesundheit und weitere viele schöne und glückliche Lebensjahre und senden an Heunor Kopatzl den Winzerwalzer mit dem Todkreis-Duo und mit der Babazer Blaskapelle. Den Winzerwalzer senden wir heute auch nach Neudörfel, Uibarock. Ferenc Zenz hat heute einen Gruß bereits erhalten. Zu seinem 65. Geburtstag am 15. Mai gratulieren ihm auch seine Gevattern und seine Patensöhne mit ihren Familien. 5 Tage später, am 20. Mai, feiert Bolas Zenz in Uibarock einen runden Geburtstag, seinen 40. Ihm gratulieren sehr herzlich und wünschen alles erdenklich Gute in seinem weiteren Leben, seine Pateneltern und die ganze Familie.

Unsere treue Korrespondentin Angela Speiser schreibt, wir möchten unserem liebevollen Vater Franz Speiser in Nimes zum Vatertag sehr herzlich gratulieren und für alles danken, was er für uns getan und gegeben hat. Beim Kummer und Schmerz ist er auch immer da für uns. Wir lieben ihn sehr und wünschen ihm die beste Gesundheit und viel Glück. Es grüßen die Töchter Angela und Moriko, die Enkelkinder Claudia, Ottila und Norbert und die Urenkelkinder Luisika und Mirko. Lieber Herr Speiser, die Kinder senden Ihnen das Lied »Es blühen zwei Rosen im Garten« mit Vivien Todt und Anton.

Eine lustige Polka bekommt Kotti Schütö in Pilisvörösvár zu ihrem 72. Geburtstag, den sie am 11. Mai feiern konnte, gratulieren ihr sehr herzlich und wünschen weitere viele Lebensjahre in Glück und Gesundheit ihr Sohn, die Schwiegertochter, die Enkelkinder, ihre Schwester sowie Erika, Peter, Margit, Ferenc und Tetzusch. Zahl mir was, ich zahl dir auch was. Hier kommt die Heimatklangkapelle. Alles Gute zum Geburtstag.

0: Ich zitiere wieder Angela Speiser. Wir gratulieren sehr herzlich Marika Klitsch und ihrer Zwillingsschwester Sita Klitsch in Nimesch zu ihrem 81. Geburtstag, den sie am 13. Mai gefeiert haben. Wir wünschen den beiden viel Glück und gottesreichen Segen auf all ihren Wegen. Es grüßen Angela Speiser und ihre Familie aus Passau, Maria und Franz Speiser sowie Marika Illisch und ihre Familie aus Nimesch. Sie senden zum Gruß an die Klitsch-Zwillinge das Lied von Hans Hinterseer »In Gottes Hand«.
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Sie hören das Wunschkonzert der Ungarn-Deutschen Rundfunk- und Fernsehredaktion aus dem Funkhaus Fünfkirchen. Am Mikrofon am 17. Mai Redakteurin und Moderatorin Eva Gerner. Der Tonmeister ist heute Norbert Out. Heute empfangen wir bis 12 Uhr Ihre Anrufe. Unsere Festnetznummer lautet 36 für Ungarn, 72 für Fünfkirchen und dann 369-367. Der nun folgende Gruß geht an Angela Speiser nach Passau und er lautet: Wir gratulieren unserer lieben Mutter und Oma Angela Speiser sehr herzlich zum Muttertag. Wir danken ihr für alles, was sie für uns tut und wir lieben sie sehr. Herzliche Muttertagsgrüße senden an Sie nach träglich durch das Radio, die Tochter Claudia und die Enkelin Luisika. Das Lied zum Gruß präsentieren die Schäfer. Sag mir, wo ist der Himmel?

Mihály Bozsánovics junior in Deutschland bekommt im Folgenden von ganz vielen Familienmitgliedern, Verwandten und Bekannten Grüße zu seinem Geburtstag. An deinem gesegneten, friedlichen, gnädigen und freudigen Tag möchten wir alle dir gratulieren. Zu deinem 36. Geburtstag wünschen wir viel Kraft in Gesundheit, Liebe und Frieden. Wir denken in Liebe an dich und die herzlichsten Grüße kommen jetzt von deiner Mutter Maria Stanic und vom Vater Mihály Bozsánovics Senior aus Pogány, von den Großmüttern Katalin Draganic aus Pogány und Maria Taragia aus Szalántanémeti, von den Pádneltern Veronika Krisztic und Tamás Matakovics aus Szőkéd, vom Bruder Gábor Bozsánovics aus Sopron, von der Schwester Anett Bozsánovics aus Pogány, von den Cousinen und Cousins Mihály und Ágnes Udvarác aus Kozármisleny, Mirko Bosnyák aus Szalánta, sowie von Marian und Adrian Szabó aus Szalántanémeti. Ich hoffe, dass ich niemanden vergessen habe und das schöne Kirchenlied dazu kommt von der Weminder Blaskapelle und vom Weminder Gesangkreis. Mit frohem Herzen will ich singen.

Mihai Božanović Junior in Deutschland bekommt im Folgenden von ganz vielen Familienmitgliedern, Verwandten und Bekannten Grüße zu seinem Geburtstag. An deinem gesegneten, friedlichen, gnädigen und freudigen Tag möchten wir alle dir gratulieren. Zu deinem 36. Geburtstag wünschen wir viel Kraft in Gesundheit, Liebe und Frieden. Wir denken in Liebe an dich und die herzlichsten Grüße kommen jetzt von deiner Mutter Maria Stanic und vom Vater Mihai Božanović Senior aus Poganj, von den Großmüttern Kotolin Draganic aus Poganj und Maria Taragia aus Solanto Nemeti, von den Pateneltern Veronika Kristic und Tomáš Motokovic aus Szőked, vom Bruder Gábor Božanović aus Sopron, von der Schwester Anett Božanović aus Poganj, von den Cousinen und Cousins Mihai und Agnes Udvarác aus Kozármisleny, Mirko Bosnyák aus Szalánta, sowie von Marian und Adrian Szabó aus Szalánta Németi. Ich hoffe, dass ich niemanden vergessen habe und das schöne Kirchenlied dazu kommt von der Weminder Blaskapelle und vom Weminder Gesangkreis. Mit frohem Herzen will ich singen.

Esther Heim in Natvar hatte am 14. Mai Geburtstag. Die ganze Familie gratuliert ihr zu ihrem Ehrentag und wünscht viel Freude, Gesundheit und alles Gute mit 7 roten Rosen, die jetzt von Hansi Hinterseer überreicht werden. Liebe Esther Heim, alles Gute zum Geburtstag.

Ein schönes Volkslied, gesungen vom Savena Trio, haben wir auch noch. Und dieses Lied geht an Kotolin Husák Tamási in Csepel. Zu ihrem 47. Geburtstag gratuliert ihr und wünscht alles Gute die Familie Husák aus Szigetszentmárton.

Mit der Heimattöne-Kapelle und mit dem Lied »Rund ist die Kugel« möchte ich heute das Wunschkonzert abrunden. Mit dieser Musik gratulieren Monika und Juri aus Moor der Marika Steger in Székesfehérvár zu ihrem Geburtstag und auch der Gisela Steger, ebenfalls in Székesfehérvár, zu ihrem Namenstag. Liebe Hörerinnen und Hörer, das war unser Wunschkonzertmarathon am 17. Mai 2026. Sie hörten heute Redakteurin und Moderatorin Eva Gerner, der Tonmeister war Norbert Out. Wir wünschen Ihnen einen schönen Sonntag noch. Wie gesagt, mit Rund ist die Kugel. Alles Gute, bis zum nächsten Mal.

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3: Liebe Hörer, einen schönen Samstag, ein schönes Wochenende wünsche ich Ihnen aus dem Studio 5 Kirchen. Ich bin Christine Arnold und ich darf Ihnen heute Vormittag die wichtigsten Themen der Woche präsentieren. Gregor Gölley wurde als Sprecher der Ungarndeutschen am Montag dieser Woche vereidigt. Eine digitale Weiterbildung bot UMZ in 5 Kirchen und in Budapest an und die Nadwarer feierten den 75. Geburtstag der Tanzgruppe. Das sind unsere Themen heute und viel Musik haben wir natürlich auch für Sie. Ich wünsche Ihnen dazu beste Unterhaltung. Bleiben Sie bis 12 Uhr mit dabei.

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1: Die Meldungen aus dem ungarndeutschen Bereich hören Sie am 16. Mai von Gabor Schulteis. Am 6. Mai wurden die endgültigen Ergebnisse der landesweiten Listenwahl festgestellt, so unter anderem auch in Bezug auf die ungarndeutsche Landesliste. Am Wahltag waren 22.906 Wahlberechtigte im ungarndeutschen Wählerverzeichnis eingetragen, von denen 19.579 ihre Stimme abgaben, was einer Wahlbeteiligung von 85,5% entspricht. 18.501 Personen stimmten gültig für die Liste. Die Zahl der ungültigen Stimmen betrug lediglich 1.078. Für den Erwerb eines vergünstigten Mandats wären jedoch 26.712 Stimmen erforderlich gewesen. Das bedeutet, dass die ungarndeutsche Gemeinschaft eine beachtliche Mobilisierungskraft gezeigt hat. Mehr als 18.000 Menschen haben sich dafür entschieden, die vollberechtigte parlamentarische Vertretung der Ungarndeutschen zu unterstützen. Für die Landesselbstverwaltung der Ungarndeutschen ist dies ein klares Signal. Der Bedarf an einer eigenen Stimme und an einer konsequenten Vertretung eigener Anliegen besteht weiterhin. Gleichzeitig machen die endgültigen Zahlen auch eine wichtige Lehre deutlich. Im Laufe des Wahlkampfs wurde mehrfach betont, dass die rund 26.000 Stimmen, die für ein deutsches Nationalitätenmandat erforderlich gewesen wären, die parteipolitische Kraftverhältnisse nicht wesentlich beeinflusst hätten. Das Endergebnis bestätigt dies nun eindeutig. Die parlamentarischen Kräfteverhältnisse haben sich unabhängig davon herausgebildet. Für die Gemeinschaft der Ungarndeutschen wären genau diese paar tausend Stimmen entscheidend gewesen. Wären auch jene im Nationalitätenverzeichnis geblieben, die sich letztlich für die Stimmabgabe auf Parteilisten entschieden haben, gäbe es heute mit großer Wahrscheinlichkeit einen deutschen Nationalitätenabgeordneten im Parlament. Diese Erkenntnis ist jedoch kein Vorwurf, sondern eine Lehre. Dies zeigt, dass das tatsächliche Gewicht der Gemeinschaftsvertretung sehr wohl von konkreten Zahlen abhängt und dass jede einzelne Entscheidung, selbst wenn sie in guter Absicht getroffen wird, unmittelbare Auswirkungen darauf hat, mit welcher Stärke unsere Gemeinschaft im öffentlichen Leben vertreten werden kann. Die Landesselbstverwaltung der Ungarndeutschen wird die Erfahrungen der Wahl in der kommenden Zeit ausführlich auswerten. Der Spitzenkandidat der Landesliste der LDU, Gregor Golloy, zieht als Sprecher der Ungarndeutschen in das Hohe Haus ein. Die Arbeit geht weiter. Mit einem feierlichen Gedenkkonzert und der Enthüllung einer Gedenktafel ehrte das Valeria-Koch-Bildungszentrum in Fünfkirchen den vor anderthalb Jahren verstorbenen Musikpädagogen und Dirigenten Johann Ritter. Die Veranstaltung war nicht nur ein würdiges Gedenken an ein bedeutendes Lebenswerk, sondern zugleich ein Treffen der ungarndeutschen Musikgemeinschaft. Die bereits vor dem Konzert enthüllte Gedenktafel sowie der nach Johann Ritter benannte Musiksaal bewahren das geistige Erbe des Musikers und Pädagogen in würdiger Form. Zu der Veranstaltung reisten Fachleute und Musiker aus zahlreichen Ensembles der Region an, was die gemeinschaftsbildende Kraft und den fachlichen Einfluss von Johann Ritter eindrucksvoll unterstreicht. Die neueste Folge des Podcasts der LDU mit dem Titel Omas im Außendienst ist da. Was bedeutet es, wenn Großmütter in einem anderen Land für andere Familien sorgen? Welche Spuren hinterlässt diese Form der Migration im Sprachgebrauch, in Sprachkenntnissen, im Familienleben und in der eigenen Identität? Mit diesen Fragen beschäftigt sich die neueste Folge von Fokus Ungarndeutsch. Zu finden ist auch diese Folge vom Podcast auf den gängigen Podcast-Kanälen. Suchen Sie nach einem Programm für das Wochenende oder die nächsten Wochen. Auf wasistlos.hu entdecken Sie die Veranstaltungen der ungarndeutschen Gemeinschaft auf einer Plattform. 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Entdecken Sie, was auf Sie wartet und teilen auch Sie Ihre eigenen Veranstaltungen mit anderen. Der Spielplan der Deutschen Bühne Ungarn für Mai und Juni ist da. Alle weiteren Informationen zu den Stücken und zu den Vorstellungsterminen finden Sie auf www.dbu.hu. Zwischen dem 22. und 26. Juni findet ein Akkordeonlager in Mohács statt. Erwartet werden solche junge Musikerinnen und Musiker, die mindestens ein Jahr Musikschulunterricht absolviert haben. Zum Abschluss wird ein gemeinsames Akkordeonkonzert organisiert. Weitere Informationen bekommen Sie von Peter Gerner oder von der Deutschen Selbstverwaltung Mohács. Zum Deutschen Nationalitäten-Akkordeonlager erwarten die Organisatoren und Musikpädagogen alle Interessenten recht herzlich. Die Wunderkäfer-Tanzgruppe feiert ihr 25-jähriges Jubiläum. Das Programm findet heute Nachmittag um 16 Uhr im Jokai-Moor-Kulturzentrum von Wuder statt. Zum bunten Kulturprogramm mit ehemaligen und aktiven Tänzerinnen und Tänzern sowie zahlreichen Gastauftritten erwarten die Organisatoren alle recht herzlich. Am 17. Mai wird erneut eine deutsche Messe im Fünfkirchner Dom zelebriert. Diesmal findet innerhalb des deutschsprachigen Gottesdienstes auch die Erstkommunion der Schülerinnen und Schüler des Valeria-Koch-Bildungszentrums statt. Die Heilige Messe beginnt um 16 Uhr. Am 23. Mai findet in Nadasch das Fest der GOTU statt. Den musikalischen Abend gestalten die jungen Spatzen und Donaukrainer. Es werden alle Musik- und Tanzliebhaber herzlich erwartet. Grenzenlose Heimat ist der Titel der neuen Ausstellung des Jakob Bleier Heimatmuseums in Wudersch, die zum Gedenken der Vertreibung vor 80 Jahren eröffnet wurde. Die Ausstellung kann im ganzen Jahr besichtigt werden. In ihr wird nicht nur an die tragischen Ereignisse erinnert, sondern auch auf die Leistungen der Ungarndeutschen in den vergangenen 80 Jahren hingewiesen. Das Jakob Bleier Heimatmuseum in der Budapesti Straße 45 in Wudersch freut sich auf Ihren Besuch. Das Österreichische Kulturforum Budapest bietet auch im Monat Mai zahlreiche Veranstaltungen an. Alle Informationen zum Programmangebot in diesem Monat finden Sie auf der Webseite vom ÖKF Budapest.
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0: Gregor Görlei wurde am Montag bei der konstituierenden Sitzung des Ausschusses der Nationalitäten im Parlament bei der Anhörung des Ministerkandidaten für Kultur Zoltán Tar zum Vorsitzenden des Nationalitätenausschusses gewählt. Wir sprachen mit ihm kurz nach der Sitzung am Telefon.
1: Die Sprecher haben sich getroffen mit der neuen Regierung. Was ist die erste Bilanz von dieser Sitzung?
2: Also heute haben wir heißt jetzt Ausschuss für die in Ungarn lebende Nationalitäten, haben wir heute die erste Sitzung gehabt. Wir haben mit Herrn Tar getroffen, der im späteren der Minister für unseren Bereich wird. Und ich glaube, dass diese Gründungsversammlung fand in einer sehr tollen Stimmung statt und war überaus produktiv. Also ebenso mit uns, also die Sprechern und ebenso. Wir haben ein sehr, sehr gutes Gespräch mit Herrn Minister Tar geführt.
1: Was war denn das Anliegen Ihrerseits? Also was möchte man seitens der Deutschen in erster Linie dieser neuen Regierung vermitteln?
2: Ganz eine Menge Aufgabe haben wir vor uns noch, ebenso. Und was sehr, sehr interessant und wichtig war, dass wir haben während der Kampagne einen Bürgerdialog rundherum in Ungarn durchgeführt. Und der Herr Minister hat ebenso das erwähnt, dass wir müssen ständig sprechen, reden, deutlich miteinander sprechen und vereinbaren können wir nur, wenn wir miteinander reden.
1: Autonomie wurde angesprochen. Was heißt das zum Beispiel auf die Deutschen gesehen, also Autonomie der Einrichtungen zum Beispiel?
2: Der Minister hat geäußert, dass alle die bisherigen Autonomierechte bleiben und die sollte man verstärken in den folgenden Jahren und Wochen und ebenso die im folgenden Jahren. Also unsere Bildungseinrichtungen und oder kulturelle Einrichtungen wollen die verstärken und viel mehr Autonomierechte durchgeben.
1: Auch die Selbstverwaltungen, die Nationalitäten Selbstverwaltungen wurden angesprochen?
2: Ja, also teilweise, also ebenso, als wo die wichtige Aufgabe liegen, die sind zum Beispiel unsere deutsche Selbstverwaltung rundherum in Ungarn.
1: Was ist denn Ihrer Meinung nach wichtig für den nächsten Schritt?
2: Was wir noch vorhaben, dass wir die Struktur des Ministeriums, wir wissen noch nicht, wer die stellvertretende Staatssekretär sein wird. Also da gibt es noch Fragen, aber wahrscheinlich noch in dieser Woche können wir genügende und ausreichende Antworten bekommen.
1: Sind das neue Sprecher, mit denen Sie arbeiten müssen oder kennen Sie die schon?
2: Ich kenne schon alle die Sprecher, es gibt neue, aber es gibt solche, die früher Vorsitzende des Landesselbstverwaltungen waren, in verschiedenen Nationalitäten, bei verschiedenen Nationalitäten. Aber gibt es auch ganz neue Kollegen dabei.
1: Wie geht denn das jetzt weiter heute?
2: Jetzt habe ich noch eine andere Aufgabe in einem anderen Gremium. Also ich habe am Vormittag haben mich den ungarischen Parlament als Vorsitzender des Nationalitätenausschusses gewählt. Und deswegen habe ich noch heute mehrere Aufgaben hier im Haus, im Hohen Haus.
1: Na dann, beste Gratulation zu dieser Wahl. War das vorgesehen? Danke. War das abgesprochen?
2: Teilweise ja, teilweise nein. Also die Entscheidung liegt immer bei dem Hauspräsidentin jetzt, die Frau Agnes Horsthofer. Und sie hat die Entscheidung unserer Gremiums, also unseres Ausschusses angenommen. Und deswegen habe ich diesen Titel bekommen.
1: Was liegt Ihnen denn als erstes am Herzen als Sprecher? Also was ist das allererste Ziel, was Sie erreichen möchten?
2: Die Wohltum des ungarndeutschen Gemeinden und Schulen und Bereichen. Also die Ungarndeutschung ist die erste, wie immer.
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0: Eine digitale Weiterbildung bot UMZ, Ungarn-Deutsches Pädagogisches und Methodisches Zentrum in Fünfkirchen und in Budapest an. Die Förderung der digitalen Kompetenz soll sowohl Lehrern als auch Vereins- und Selbstverwaltungsmitgliedern zugutekommen. Wir fragten dazu Institutsleiter Josef Weigert. Es läuft gerade eine Fortbildung, eine Weiterbildung im Lehnerhaus. Was ist das Thema dieser Fortbildung?
1: Wir haben einen sehr schönen Titel für diese Fortbildung gefunden, Fit für die digitale Zukunft. Was das bedeutet, wir haben Vereine, ungarndeutsche Vereine, Kulturgruppen, Selbstverwaltungen bzw. Pädagogen an ungarndeutschen Kindergärten und Schulen angeschrieben, einen Aufruf gestartet, dass sie an dieser Fortbildung teilnehmen sollten, mit dem Zweck, dass wir ihnen den gängigen Umgang mit den sozialen Plattformen zeigen und ihnen das beibringen, beziehungsweise solche Techniken ihnen beibringen, mit denen sie sehr effektiv arbeiten können, damit sie ihre Zielgruppe besser erreichen. Ich glaube, im Zeitalter, in diesem digitalen Zeitalter, beziehungsweise wenn man auf die Generationsforschung stützt, dann müssen wir immer wieder unsere Kommunikation verändern. Demnach, was die Zielgruppe eben inne hat, damit wir erfolgreich arbeiten können. Und deswegen haben wir diesen Kurs veranstaltet, in dieser Woche zweimal im Lehnerhaus und am Mittwoch und am Donnerstag in Budapest in der Lendvai-Straße im Haus der Ungarndeutschen.
0: Wer ist eigentlich die Zielgruppe vom Alter her?
1: Wenn man die Anmeldungen unter die Lupe nimmt, dann kann man sagen, von 18 bis über 60. Da freue ich mich darüber sehr, denn die 18-Jährigen sind auch dabei und die werden eigentlich auch mal einbezogen in die Arbeit für das Ungarndeutschtum. Also Nachwuchsentwicklung und Nachwuchsförderung in dem Sinne ist sehr wichtig. Aber die Neugier und das Interesse zeigen auch die etwas Älteren, die, sagen wir, einen relativ guten Umgang mit diesen digitalen Techniken, mit dem Computer haben, aber die zeigen auch mit ihrer Teilnahme ihr Interesse, sich entwickeln zu wollen. Und dann, weil sie verantwortungsvoll arbeiten wollen, dann wollen sie auch mal auf diesen Kanälen ihre Zielgruppe erreichen.
0: Sagen wir mal ein paar praktische Sachen. Also was braucht denn ein Vereinsvorsitzender oder ein Gruppenleiter für Weiterbildungen für das Internet?
1: Zum Beispiel, wie man mit PDF-Formaten umgeht. Wie kann man PDF-Formate in ein Word-Format umgestalten, also anders formulieren? Oder wie kann man das digital unterzeichnen? Das ist keine authentische digitale Signatur, aber wenn ein Vertrag unterzeichnet werden soll, dann ist das eine der Möglichkeiten. Unter anderem, wie man PDF-Formate ausfüllen kann, also die Lücken. Und ich glaube, Verträge, Vereinbarungen, Zusammenarbeit, Kooperationen bedürfen der Papierform und deswegen, dass sie schneller arbeiten können und dann diese Informationen möglichst schnell gewechselt werden können und dann die Interessenten erreichen, da brauchen sie dazu zum Beispiel diese Seite. Früher habe ich dann erwähnt, die Mitglieder der Vereine, der Selbstverwaltungen so arbeiten, dass sie dann diese Zielgruppe erreichen. Dann haben wir ihnen gezeigt, teilweise beigebracht, wie man bestimmte Aufnahmen, Videoaufnahmen schneiden kann. Also Videoausschnitt ist mit dabei, natürlich auf einer sehr einfachen Weise, aber das ist doch eine Art, wie man sie kommunizieren kann. Dann haben wir die neuesten Technik in der Präsentation erlernt, mit Canva, wie man Plakate erstellen kann, wie man Präsentationen schön erstellen kann.
0: Wie sieht die Zukunft da aus? Also sind die Leute daran interessiert? Möchte man das mit den traditionellen Programmen verbinden oder ist es für viele noch ein bisschen fremd?
1: Ich würde sagen, jein. Das heißt, sie haben Kenntnisse, aber sie wollten sich entwickeln. Sie wollten immer wieder das Neueste haben. Und das Alte wird mit dem Neuen, mit dem Frischen vermischt und da entpuppt sich etwas Schönes, glaube ich. Was das Ungarndeutschtum betrifft, das ist so, dass sie, sagen wir so, eine sogenannte Belegarbeit abgeben sollen. Pflicht ist für die Teilnehmenden, dass sie die Präsentation, Plakate, Videoaufnahmen und Schnitt im Bereich Ungarndeutschtum erstellen. Und darauf bin ich sehr neugierig. Ich rechne damit, dass sie auch mal herkömmliche Themen nehmen, aber die jüngere Generation, dann würde ich sagen, sie werden pfiffig und kreativ und mal sehen, wie sie dann mit diesen alten Kenntnissen arbeiten können in der neuen Form.
0: Pädagogen machen da auch mit. Sollen sie das im Unterricht verwenden oder bei ihrer zusätzlichen Arbeit, was man sonst machen muss als Lehrer?
1: Sie können das im Unterricht verwenden und sogar würde ich sagen, sie müssen das auch verwenden. Wenn nicht direkt im Unterricht, sondern auch in der Vorbereitungsphase. Ich würde sagen, es gab gestern solche Techniken zum Beispiel, wie man bestimmte Bilder etwas umgestalten kann, wie man statische Bilder beweglich machen kann. Aber ich würde sagen, wenn zum Beispiel ein Hochzeitsbild da ist, dann könnte man die Leute in Bewegung setzen. Und das kann sehr komisch sein, aber das bringt eine Art neue Erlebnisse, würde ich sagen. Wenn man zum Beispiel auf einem Foto etwas so auslöscht, dann kann man die Kinder raten lassen, was darauf stand. Alte Fotos. Ich würde auch mal unbedingt Blickpunktfotos nehmen. Das sind nominierte und bewertete Fotos und die alten Fotos, vielleicht auch die neuen oder die Mischung von den beiden, die sind sehr süß und ich würde sagen, die sind geeignet für den Deutschunterricht, geschweige denn Volkskundeunterricht. Damit kann man diesen Unterricht etwas erlebnisvoller machen und die Schüler dazu bringen, dass sie auch damit arbeiten. Damit will ich nicht sagen, dass sie mehr digitale Sachen konfrontiert werden sollen, aber eher damit arbeiten, das zu präsentieren und darüber zu sprechen, also kommunizieren, warum, wie und was war das Ziel dessen. Da habe ich etwas erreicht oder die Pädagogen erreichen, dass die Schüler sprechen und dann Sprachvermittlung, Spracherwerb steht eigentlich groß geschrieben in der Bildungsstrategie der LDU.
0: Diese Weiterbildungen bringen oft Leute zusammen, Pädagogen oder auch andere Würdenträger, die sich sonst nicht kennen. Ist das die Erfahrung, dass solche Weiterbildungen auch Kontakte erschaffen?
1: Ich würde sagen, ja. Zum Beispiel aus Wemen sind ja 5 Leute gekommen. Die kennen einander. Sie arbeiten in der örtlichen Selbstverwaltung, teilweise im Gymnasium in Mohács. Aber die haben auch Leute getroffen, die sie seit langem nicht gesehen haben. Und das war auch ein wichtiger Punkt, dass sie miteinander ins Gespräch gekommen sind. Nach dem Wie geht's dir? Da kamen fachliche Sachen, wie auch bei diesen Foren, bei diesen Fachtagungen, wo ich immer wieder zulausche. Oh, dann nach dem Persönlichen kommen die Probleme, die Herausforderungen und auch die Lösungsvorschläge. Und hier, oh, habt ihr dann das damit zum Beispiel die Träger von Bildungseinrichtungen? Oh, da habe ich dieses Problem. Wie habt ihr das und das gelöst? Das ist eigentlich der Sinn der Sache auch.
0: Also das ist der zusätzliche Faktor.
1: Eben, das ist der zusätzliche Faktor. Und noch möchte ich erwähnen, wir haben gezielt die Veranstaltung im Lena-Haus organisiert, damit das Lena-Haus irgendwie in Fokus kommt, damit die Leute mit dem Lena-Haus als Institut, als Gebäude, als Räumlichkeit rechnen, um dort bestimmte Veranstaltungen durchführen zu können. Oder wir wollen das zeigen, ein kleines Konzert, eine kleine Konferenz zum Beispiel. Dazu ist das Lena-Haus gut geeignet.

0: 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Vor 75 Jahren wurde in der Gemeinde Nádvár, nemes Nádudvar, die deutsche Nationalitätentanzgruppe gegründet. Unter den Gründungsmitgliedern war auch die damals 15-jährige Maria Schindler. Sie ist heute das einzige lebende Gründungsmitglied der Tanzgruppe. Melita Hengel durfte sie besuchen und sie erzählte über die Anfangszeit der deutschen Nationalitätentanzgruppe Nádvár.
1: Vor 75 Jahren hat da was Schönes angefangen in Nádvár, ihr wart auch dabei. Ja. Könnt ihr uns ein bisschen erzählen, wie hat das angefangen mit dieser Tanzgruppe?
2: Wie das sich angefangen hat. Ja, der Ritschi-Lehrer hat uns, hat uns schnell annehmen und gell, wir waren jung, wir haben es gern gemacht, wir haben es genau angenommen und er hat auch mit uns mitgetan, er war unser Vierer und wir haben eine starre Gang gehabt. Er hat mit der Musik gespielt und hat mit uns mitgetan. Es war schön und gut, aber es ist schon rum.
1: Und wie viele Leute waren dabei? Wie viele junge Leute haben da mitgemacht am Anfang?
2: Am Anfang unserer Szene, da waren noch manche Leute nicht dabei, nur mehr Menschen. Unsere 10 Menschen, 5 Paar waren wir. Und nach der Staatsanacht sind die Buben dazugekommen. Und als er mehr, ich weiß nicht, unser wie viel das wir zum Letzten waren. Ganz letzt waren noch die, aber die nicht alle getanzt. Und das war noch schon, wie sagt man, die in
1: der Chor. Der Chor, Chor
2: ja, war dabei. Ja, und die, die getanzt haben, alles bei uns. Und der, das weiß ich nicht mehr, wer, der ist alle immer von Pest gekommen. Ich kann nicht mehr sagen, wie er eine Kasse hat, aber wie es war, selber war so.
1: Und von woher hat er die Tänze gewusst? Wer hat das auch gelernt? Aber von wo sind die Tänze gekommen? War das alles aus Nádvár, der Lehrer hat?
2: Ja, der Lehrer hat es uns auch gelernt und er hat alles das geführt und uns auch gelernt.
1: Waren das alles so Tänze, was man hier in Nádvár früher getanzt hat, was man da auch in der Tanzgruppe gelernt hat?
2: In Nádvár haben sie das getanzt. Nur wir haben das nur vom Lehrer gelernt. Wir haben das so nicht gekannt. Wir waren ja junge Kinder, junge Menschen, gell? 14, 15 Jahre alt.
1: Ja, am Anfang waren die 10 Mädchen dabei. Und wann sind noch ein Junge dazugekommen, ein Buben? Wie viele Jahre sind vergangen, bis auch die Buben dabei waren?
2: Hat er jeder ein paar noch schon gehabt. Jedes Mädel hat noch den Buben um ein paar gehabt, nicht mit den Menschen. Und Menschen sind auch schon mehr dazugekommen. Aber unser Wiffel, dass wir zuletzt waren am Tanzen, das kann ich nicht mehr sagen. Und auch selber denkt man noch, dass wir Gehörhuter sind wir gegangen.
1: Rundfahrt?
2: Ja, Pestmedia, weiß nicht mehr wo. Und dort waren wir noch eine Woche lang, wo wir sind auf mehr Plätze gegangen, wo wir hat gesungen haben und getanzt haben. Das war schön, wir haben es auch gern gemacht. Wenn wir jung ist, dann ist man noch gern dabei bei so etwas.
1: Und wie lange hat er mitgetanzt in der Tanzgruppe, ihr selbst?
2: Ich war dabei ganz bis am Ende. Ja, ich war bis am Ende dabei, bis wir geheiratet haben. Mein Mann habe ich dort kennengelernt. Der war noch da dabei. Es ist jetzt 2 Jahre, wo er gestorben ist. Und es war schön und gut und es ist alles rum.
1: Und wie ist es jetzt? Die Tanzgruppe tanzt ja immer noch. Wenn man sie sieht, tanzen sie immer noch dieselbe Tänze. Seht man noch dieselbe auf der Bühne, wie man selbst getanzt hat?
2: Ich kann das alles noch, wo ich das sehe. Ich kann es ja mitsagen und mitsingen kann ich nicht mehr. Nur mitsagen, wenn sie tun, den Florischitter und das alles, das kann ich alles.
1: Ja, und die Erinnerung kommt noch, wenn man das sieht.
2: Ja, wenn man sieht und hört, noch, das hört man noch da gern, gell?
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0: Während der vergangenen 75 Jahren hat sich natürlich die Zusammensetzung der deutschen Nationalitätentanzgruppe Nadwar öfters verändert. Jeanette Melcher ist seit 3 Jahren die künstlerische Leiterin der Gruppe. Über ihre Verbundenheit mit der Tanzgruppe und die Aktualitäten erzählte sie Melita Hengel beim Jubiläum.
1: Vor 75 Jahren hat hier eine sehr schöne Geschichte begonnen in Nadwar. Fangen wir bitte damit an, wann für Sie selbst diese Geschichte mit der Tanzgruppe begonnen hat.
2: Seit 3 Jahren bin ich die künstlerische Leiterin der Tanzgruppe und das war für mich eine sehr ehrenvolle Aufgabe, als ich die Frage bekommen habe, ob ich das gerne machen würde oder nicht.
1: Waren Sie auch schon vorher mit dabei? Ich nehme an, man hat schon mitgetanzt.
2: Ja. Ich habe vor 15 Jahren schon mal begonnen. Meine ganze Familie tanzt in dieser Tanzgruppe. Also das ist eine Tradition in unserer Familie.
1: Wenn man sich an diese Zeit zurückerinnert, also was sind die ersten Erinnerungen für Sie selbst an die Tanzgruppe?
2: Welche sind die ersten Erinnerungen? Oh, ich habe so viele Erinnerungen. Wirklich, die Tanzproben haben mir immer Spaß gemacht. Die Ausflüge, eigentlich die Gruppe, die Gemeinschaft, also alles ist sehr wichtig für mich.
1: 75 Jahre sind eine sehr lange Zeit. Sie sind ja noch sehr jung, also man kann nicht auf diese 75 Jahre zurückblicken. Was waren so die größten Meilensteine, die man vielleicht miterlebt hat?
2: Ich denke schon mal die Ausflüge. Zum Beispiel, wir haben an zahlreichen ungarischen und internationalen Festivals teilgenommen. Zum Beispiel Europafest in Bretten, an den Bundesschwanenball in Gerlingen waren wir. Dann haben wir an den Trachttagen in Hofstetten-Grünau teilgenommen. Aber in Ungarn waren wir auch an mehreren Programmen. Zum Beispiel Musikfestival in Villany. Das war auch ein schönes Erlebnis für uns und für mich auch selbst. Und Tanzfestival in Budapest. Das war auch ein schönes Erlebnis.
1: Wie verläuft die Arbeit in der Tanzgruppe? Wie oft trifft man sich? Wie lange wird geprobt? Wie viele Mitglieder sind überhaupt dabei?
2: So ungefähr 22, 24 Mitglieder machen jetzt mit. Wir proben jede Woche am Freitag. Und ja, wir haben zahlreiche Auftritte. Also jetzt haben wir auch vor uns, denke ich, 3 oder 4 Auftritte. Und dann proben wir jede Woche. Wir haben auch eine Begleitperson. Herr Josef Bachmann ist unser Akkordeonspieler. Aber neben ihm haben wir auch jetzt Janusz Norbi. Er ist jetzt Neuling bei uns, aber er macht das auch mit großer Freude.
1: Man muss ja sehr viel proben, damit man bei einem Auftritt sehr gut auf die Bühne kann. Wie groß ist jetzt das Repertoire? Also ungefähr wie viele Tänze kann die Tanzgruppe tanzen?
2: Viele. Ich möchte das so schildern. Damals die Simon Kishadi hat mehrere Tänze der Tanzgruppe beigebracht. Also 4 alte Tänze haben wir. Nach ihm war Simon Karoy Kishadi, der Leiter der Gruppe. 14 Jahre lang hat er mit großem Erfolg die Gruppe geleitet. Und er hat auch zahlreiche Choreografien zusammengestellt. Und seitdem ich die Gruppe leite, ich habe bisher eine thematische Choreografie zusammengestellt. Und für den heutigen Tag habe ich eine Potpourri zusammengestellt.
1: Wie verläuft diese Arbeit? Also entscheiden Sie selbst und alleine, was für eine Choreografie entsteht, oder haben doch auch die Tänzer ein Mitspracherecht?
2: Ich habe immer Ideen. Ich bringe auch immer meine Ideen. Dann besprechen wir das mit den Gruppen. Also im Allgemeinen tanzen wir das, was ich auf das Papier aufgeschrieben habe. Aber ganz oft stelle ich die Frage auch, was meint ihr? Können wir das verwirklichen? Ist es leicht oder ist es nicht so leicht? Und dann selbstverständlich höre ich auch zu. Und wenn sie halt sagen, das schaffen wir das nicht so gut oder können wir das nicht so gut verwirklichen, dann verändern wir ein bisschen die Choreografie.
1: Nicht immer sind Proben und auch nicht immer sind Auftritte. Wie ist das Gemeinschaftsgefühl dann außerhalb der Tanzgruppe? Also wenn man sich trifft, unternimmt man auch außerhalb von der Tanzgruppe noch vieles?
2: Ja, sehr vieles. Wir haben wirklich eine sehr, sehr gute Gesellschaft. Wir halten ganz oft Partys oder wir treffen uns außerhalb der Proben auch. Ja, also ich kann das nur bestätigen, dass wir wirklich eine gute Gruppe haben.
1: Ich denke, eine Tanzgruppe oder überhaupt eine Gemeinschaft zusammenzuhalten, ist nicht so eine einfache Aufgabe, vor allem in der heutigen hektischen Zeit. Was wünscht man sich für die Zukunft? Also 75 Jahre sind geschafft. Wo soll es hingehen in den nächsten Jahren oder Jahrzehnten?
2: Hat nur so weitermachen. Das ist unser Ziel. Ich denke, eine sehr große Aufgabe haben wir. Wir möchten auch den Nachwuchs ein bisschen gewinnen. Wir sind auf einem guten Weg, meiner Meinung nach. Einige Jugendliche sind jetzt unter uns schon und hoffentlich werden wir die Gruppe auch ein bisschen vergrößern können. Und ich denke, wenn wir die Tradition so den Jugendlichen weitergeben können, dann bleibt alles im Leben und dann können wir so weitermachen.
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0: Sie hören das Deutsche Landesprogramm. In den kommenden Minuten geht es noch einmal um die Tanzgruppe in Nadvar. Die Deutsche Nationalitäten-Tanzgruppe feierte in diesem Jahr den 75. Geburtstag. Dieser schöne Anlass muss natürlich gebührend gefeiert werden. Welches Programm zusammengestellt wurde, das erzählte Melita Hengel, die Leiterin der Tanzgruppe Andrea Knoll-Bakonyi.
1: 75 Jahre, ein sehr schönes Jubiläum, was jetzt gefeiert wird. Jedes Mal in 5 Jahren feiert man natürlich. Und ich glaube, es ist auch nicht so einfach, immer ein neues oder ein etwas neueres Programm zusammenzustellen. Womit haben Sie sich in diesem Jahr auf dieses besondere Jubiläum vorbereitet?
2: Also ich bin schon seit dem 45-jährigen Jubiläum bei den organisatorischen Arbeiten dabei. Also seit 30 Jahren kann ich die Gruppe so unterstützen. Dieses Jahr hat die künstlerische Leiterin der Tanzgruppe, Jeanette Melcher, eine neue Konzeption zusammengestellt. Und da haben wir mit einem Team mitgeholfen.
1: Was war diese neue Konzeption oder worin bestand die Neuigkeit zu den vorherigen Konzepten?
2: Früher hatten wir mehrere Tage lang die Veranstaltung. Auch dieses Jahr hatten wir gestern eine Gedenkmesse der verstorbenen Mitglieder. Und das kulturelle Programm hat jedes Jahr stattgefunden, also bei allen Jubiläen stattgefunden. Und dieses Jahr sind auch neue Beschäftigungen mit dabei. So Kinder und auch Erwachsene können bei Beschäftigungen mitmachen, bei Möbelmalerei, beim Backen und bei anderen Bastelarbeiten.
1: Ja, man versucht auch ein Rahmenprogramm zusammenzustellen und es tanzt nicht nur die Tanzgruppe, wer wirkt noch im Kulturprogramm mit?
2: Eben an diesem Wochenende haben wir Besuch aus der serbischen Partnergemeinde Odo. Die Tanzgruppen und eine Kapelle wirken auch im Programm mit. Die Kindergartenkinder sind eben auf der Bühne. Die Harmonikakapelle hat auch schon einen Auftritt gehabt auf dem Hof. Und im großen kulturellen Programm werden dann die Schüler-Tanzgruppen ihr Können zeigen. Auch Partner und bekannte Tanzgruppen sind eingeladen aus Hajósk und Császárdét, aus der schwäbischen Ecke sind die Tanzgruppen dabei. Mit Hartau haben wir eine sehr gute Bekanntschaft und wir hatten auch schon gemeinsame Projekte. Und aus Zsámbék ist die Tanzgruppe auch hierher gekommen. Und natürlich die jubilierende Tanzgruppe tritt auf die Bühne.
1: Während 75 Jahren wechseln sich, glaube ich, vor allem die Tänzer. Man wird ja älter, auch das familiäre Leben verändert sich. Sieht man hier doch, dass noch einige zurückkommen, die früher vielleicht in der Tanzgruppe mitgetanzt haben, dass sie auch bei Jubiläumsprogrammen immer wieder gern dabei sind?
2: Als Zuschauer auf jeden Fall. Und auch bei den Beschäftigungen sind solche Leute dabei, die früher aktiv mitgewirkt haben. Dieses Jahr haben wir auch einen Mundart-Stammtisch. Und bei diesem Stammtisch sind die meisten Personen, die auch früher entweder getanzt oder gesungen oder musiziert haben.
1: Findet man hier noch einfach Leute, die noch die Nadvarer Mundart sprechen?
2: Es gibt zum Glück noch einige, die die Mundart sprechen. Dieses Jahr werden wir zum 5. Mal eine Veranstaltung organisieren. Es hat den Titel Red wieder home. Und da machen wir immer ein extra Tagesprogramm für landesweite Bekannte und Gäste.
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1: Die Meldungen aus dem ungarndeutschen Bereich hören Sie am 16. Mai von Gabor Schulteis. Am 6. Mai wurden die endgültigen Ergebnisse der landesweiten Listenwahl festgestellt, so unter anderem auch in Bezug auf die ungarndeutsche Landesliste. Am Wahltag waren 22.906 Wahlberechtigte im ungarndeutschen Wählerverzeichnis eingetragen, von denen 19.579 ihre Stimme abgaben, was einer Wahlbeteiligung von 85,5% entspricht. 18.501 Personen stimmten gültig für die Liste,

0: Die Zahl der ungültigen Stimmen betrug lediglich 1078. Für den Erwerb eines vergünstigten Mandats wären jedoch 26.712 Stimmen erforderlich gewesen. Das bedeutet, dass die ungarndeutsche Gemeinschaft eine beachtliche Mobilisierungskraft gezeigt hat. Mehr als 18.000 Menschen haben sich dafür entschieden, die vollberechtigte parlamentarische Vertretung der Ungarndeutschen zu unterstützen. Für die Landesselbstverwaltung der Ungarndeutschen ist dies ein klares Signal. Der Bedarf an einer eigenen Stimme und an einer konsequenten Vertretung eigener Anliegen besteht weiterhin. Gleichzeitig machen die endgültigen Zahlen auch eine wichtige Lehre deutlich. Im Laufe des Wahlkampfs wurde mehrfach betont, dass die rund 26.000 Stimmen, die für ein deutsches Nationalitätenmandat erforderlich gewesen wären, die parteipolitische Kraftverhältnisse nicht wesentlich beeinflusst hätten. Das Endergebnis bestätigt dies nun eindeutig. Die parlamentarischen Kräfteverhältnisse haben sich unabhängig davon herausgebildet. Für die Gemeinschaft der Ungarndeutschen wären genau diese paar tausend Stimmen entscheidend gewesen. Wären auch jene im Nationalitätenverzeichnis geblieben, die sich letztlich für die Stimmabgabe auf Parteilisten entschieden haben, gäbe es heute mit großer Wahrscheinlichkeit einen deutschen Nationalitätenabgeordneten im Parlament. Diese Erkenntnis ist jedoch kein Vorwurf, sondern eine Lehre. Dies zeigt, dass das tatsächliche Gewicht der Gemeinschaftsvertretung sehr wohl von konkreten Zahlen abhängt und dass jede einzelne Entscheidung, selbst wenn sie in guter Absicht getroffen wird, unmittelbare Auswirkungen darauf hat, mit welcher Stärke unsere Gemeinschaft im öffentlichen Leben vertreten werden kann. Die Landesselbstverwaltung der Ungarndeutschen wird die Erfahrungen der Wahl in der kommenden Zeit ausführlich auswerten. Der Spitzenkandidat der Landesliste der LDU, Gregor Golloy, zieht als Sprecher der Ungarndeutschen in das Hohe Haus ein. Die Arbeit geht weiter. Mit einem feierlichen Gedenkkonzert und der Enthüllung einer Gedenktafel ehrte das Valeria-Koch-Bildungszentrum in Fünfkirchen den vor anderthalb Jahren verstorbenen Musikpädagogen und Dirigenten Johann Ritter. Die Veranstaltung war nicht nur ein würdiges Gedenken an ein bedeutendes Lebenswerk, sondern zugleich ein Treffen der ungarndeutschen Musikgemeinschaft. Die bereits vor dem Konzert enthüllte Gedenktafel sowie der nach Johann Ritter benannte Musiksaal bewahren das geistige Erbe des Musikers und Pädagogen in würdiger Form. Zu der Veranstaltung reisten Fachleute und Musiker aus zahlreichen Ensembles der Region an, was die gemeinschaftsbildende Kraft und den fachlichen Einfluss von Johann Ritter eindrucksvoll unterstreicht. Die neueste Folge des Podcasts der LDU mit dem Titel »Omas im Außendienst« ist da. Was bedeutet es, wenn Großmütter in einem anderen Land für andere Familien sorgen? Welche Spuren hinterlässt diese Form der Migration im Sprachgebrauch, in Sprachkenntnissen, im Familienleben und in der eigenen Identität? Mit diesen Fragen beschäftigt sich die neueste Folge von Fokus Ungarndeutsch. Zu finden ist auch diese Folge vom Podcast auf den gängigen Podcast-Kanälen. Suchen Sie nach einem Programm für das Wochenende oder die nächsten Wochen. 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Der Spielplan der Deutschen Bühne Ungarn für Mai und Juni ist da. Alle weiteren Informationen zu den Stücken und zu den Vorstellungsterminen finden Sie auf www.dbu.hu. Zwischen dem 22. und 26. Juni findet ein Akkordeonlager in Mohács statt. Erwartet werden solche junge Musikerinnen und Musiker, die mindestens ein Jahr Musikschulunterricht absolviert haben. Zum Abschluss wird ein gemeinsames Akkordeonkonzert organisiert. Weitere Informationen bekommen Sie von Peter Gerner oder von der Deutschen Selbstverwaltung Mohács. Zum Deutschen Nationalitäten-Akkordeonlager erwarten die Organisatoren und Musikpädagogen alle Interessenten recht herzlich. Die Wunderkäfer-Tanzgruppe feiert ihr 25-jähriges Jubiläum. Das Programm findet heute Nachmittag um 16 Uhr im Jókai Mór Kulturzentrum von Wuder statt. zum bunten Kulturprogramm mit ehemaligen und aktiven Tänzerinnen und Tänzern sowie zahlreichen Gastauftritten erwarten die Organisatoren alle recht herzlich. Am 17. Mai wird erneut eine deutsche Messe im Fünfkirchner Dom zelebriert. Diesmal findet innerhalb des deutschsprachigen Gottesdienstes auch die Erstkommunion der Schülerinnen und Schüler des Valeria-Koch-Bildungszentrums statt. Die Heilige Messe beginnt um 16 Uhr. Am 23. Mai findet in Nadasch das Fest der GOTU statt. Den musikalischen Abend gestalten die jungen Spatzen und Donaukrainer. Es werden alle Musik- und Tanzliebhaber herzlich erwartet. Grenzenlose Heimat ist der Titel der neuen Ausstellung des Jakob Bleier Heimatmuseums in Wudersch, die zum Gedenken der Vertreibung vor 80 Jahren eröffnet wurde. Die Ausstellung kann im ganzen Jahr besichtigt werden. In ihr wird nicht nur an die tragischen Ereignisse erinnert, sondern auch auf die Leistungen der Ungarndeutschen in den vergangenen 80 Jahren hingewiesen. Das Jakob Bleier Heimatmuseum in der Budapesti Straße 45 in Wudersch freut sich auf Ihren Besuch. Das Österreichische Kulturforum Budapest bietet auch im Monat Mai zahlreiche Veranstaltungen an. Alle Informationen zum Programmangebot in diesem Monat finden Sie auf der Webseite vom ÖKF Budapest.
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Liebe Hörer, das war das deutsche Programm. Das war Treffpunkt am Vormittag für diesen Samstag. Morgen gibt es ab 10 Uhr das Wunschkonzert und ab Montag wieder, wie jeden Tag, Treffpunkt am Vormittag. Seien Sie dann auch wieder mit dabei. Am Mikrofon hörten Sie Christina Arnold, der Techniker war Norbert Out. Wir beide wünschen Ihnen einen schönen Samstag. Alles Gute, bis zum nächsten Mal.

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